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6: Mit Alexander Fekonja, guten Morgen. Wer mit minderjährigen Kindern in den Urlaub fährt, sollte unbedingt eine Reisevollmacht dabei haben. Vor allem, wenn die Kinder mit nur einem Elternteil, den Großeltern, Freunden oder einem Verein unterwegs sind, erinnert heute Notar Stefan Plankensteiner.
7: Wir gehen jetzt von dem Fall aus, man ist an der Grenze, dort wird man angehalten, dann weiß natürlich der Grenzbeamte nicht sofort, sind die Eltern getrennt oder sind sie nicht getrennt. Das heißt, generell Empfehlung, wenn das Kind nur mit einem Elternteil verreist, ist eine Reisevollmacht auf jeden Fall empfohlen.
6: Auch wenn das Kind mit Großeltern oder volljährigen Geschwistern reist, ist eine Vollmacht wichtig. Vorlagen, die man nur mehr ausfüllen muss, gibt's beim ÖAMTC oder ARBÖ zum Download. In Ländern wie etwa Griechenland müssen sie übrigens sogar notariell beglaubigt sein. Der Iran-Krieg flammt neu auf. Die USA haben zum zweiten Mal binnen 24 Stunden iranische Ziele angegriffen. US-Präsident Trump hat die Waffenruhe für beendet erklärt. Der Iran hat mit Gegenangriffen reagiert. Mehr als 4 Monate, nachdem er bei einem Angriff getötet worden ist, wird im Iran heute derweil der ehemalige iranische Staatschef Ayatollah Khamenei in seiner Heimatstadt Mashhad beigesetzt. Ein ungewöhnliches Gastgeschenk haben mehrere Regierungschefs beim NATO-Gipfel in Ankara vom türkischen Präsidenten Erdogan bekommen. Deutschlands Kanzler Merz und Großbritanniens Premier Starmer etwa haben von Erdogan jeweils einen scharfen Revolver samt Munition geschenkt bekommen. Darauf waren auch ihre Namen eingraviert. Künstliche Intelligenz boomt, das weiß auch der Facebook-Mutterkonzern Meta und baut seine Rechenzentren weiter aus. Zum ersten Mal entsteht nun auch eines in Kanada. Die Anlage in der Provinz Alberta kostet rund 9 Milliarden US-Dollar. Sie soll so viel Strom verbrauchen wie 800.000 Haushalte. Dafür errichtet der Pipeline-Betreiber Pembina eigens ein neues Gaskraftwerk.
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6: Sonne und Wolken wechseln sich heute ab, wobei die Sonnenfenster jetzt immer mehr und größer werden. Regnerisch und bewölkt bleibt es heute nur in Salzburg, Teilen Oberösterreichs und in der Obersteiermark. Die Temperaturen sind noch recht unterschiedlich mit 20 Grad im Ausseerland und 31 in den sonnigen Regionen. Am Wochenende ist dann wieder überall mit Badewetter zu rechnen.
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1: Mit Alexandra Fekonja, guten Morgen. Wer mit minderjährigen Kindern in den Urlaub fährt, sollte unbedingt eine Reisevollmacht dabei haben. Vor allem, wenn die Kinder mit nur einem Elternteil, den Großeltern, Freunden oder einem Verein unterwegs sind, erinnert heute Notar Stefan Plankensteiner.
2: Wir gehen jetzt von dem Fall aus, man ist an der Grenze, dort wird man angehalten, dann weiß natürlich der Grenzbeamte nicht sofort, sind die Eltern getrennt oder sind sie nicht getrennt. Das heißt, generell Empfehlung, wenn das Kind nur mit einem Elternteil verreist, ist eine Reisevollmacht auf jeden Fall empfohlen.
1: Auch wenn das Kind mit Großeltern oder volljährigen Geschwistern reist, ist eine Vollmacht wichtig. Vorlagen, die man nur mehr ausfüllen muss, gibt's beim ÖAMTC oder ARBÖ zum Download. In Ländern wie etwa Griechenland müssen sie übrigens sogar notariell beglaubigt sein. Der Iran-Krieg flammt neu auf. Die USA haben zum zweiten Mal binnen 24 Stunden iranische Ziele angegriffen. US-Präsident Trump hat die Waffenruhe für beendet erklärt. Der Iran hat mit Gegenangriffen reagiert. Mehr als 4 Monate, nachdem er bei einem Angriff getötet worden ist, wird im Iran heute derweil der ehemalige iranische Staatschef Ayatollah Khamenei in seiner Heimatstadt Mashhad beigesetzt. Ein ungewöhnliches Gastgeschenk haben mehrere Regierungschefs beim NATO-Gipfel in Ankara vom türkischen Präsidenten Erdogan bekommen. Deutschlands Kanzler Merz und Großbritanniens Premier Starmer etwa haben von Erdogan jeweils einen scharfen Revolver samt Munition geschenkt bekommen. Darauf waren auch ihre Namen eingraviert. Künstliche Intelligenz boomt, das weiß auch der Facebook-Mutterkonzern Meta und baut seine Rechenzentren weiter aus. Zum ersten Mal entsteht nun auch eines in Kanada. Die Anlage in der Provinz Alberta kostet rund 9 Milliarden US-Dollar. Sie soll so viel Strom verbrauchen wie 800.000 Haushalte. Dafür errichtet der Pipeline-Betreiber Pembina eigens ein neues Gaskraftwerk.
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1: Sonne und Wolken wechseln sich heute ab, wobei die Sonnenfenster jetzt immer mehr und größer werden. Regnerisch und bewölkt bleibt es heute nur in Salzburg, Teilen Oberösterreichs und in der Obersteiermark. Die Temperaturen sind noch recht unterschiedlich mit 20 Grad im Ausseerland und 31 in den sonnigen Regionen. Am Wochenende ist dann wieder überall mit Badewetter zu rechnen.
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4: Als fünffacher Grammy-Gewinner war Victor Wouten der erste Musiker, der vom Magazin Bass Player dreimal zum Bassist of the Year gekürt wurde, und er wurde 2011 vom Rolling Stone zu einem der 10 größten Bassisten aller Zeiten gezählt. Bekannt für seine erstaunliche Technik und seinen innovativen Umgang mit dem Bass, wurde er als Gründungsmitglied des bahnbrechenden Ensembles Bela Fleck and the Flecktones berühmt. Wouten hat mit Ikonen wie unter anderem Chick Corea, Bootsy Collins, Stanley Clarke und Marcus Miller zusammengearbeitet. Beim Bassfest wird er mit seiner Familienband The Wouten Brothers auftreten. Eine Show voller Virtuosität, Funk und musikalischer Magie. Am Sonntag, den 27. und am Montag, den 28. Juli im Porgy and Bess. Für den August verabschieden sich die Jazz-Events und gehen auf Sommerurlaub. Wir hören uns dann wieder Anfang September.
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0: Alltäglicher Einsatz für die Feuerwehr in Niederösterreich in Fels am Wagram hat sich ein Elektroauto in Bewegung gesetzt und ist durch eine Hauseinfahrt direkt in einen dort verbauten Pool gerollt. Der Feuerwehr ist es gelungen, das Auto mit einer Seilwinde zu sichern, bevor es ganz im Wasser gelandet ist. Per Kran konnte das Fahrzeug dann wieder herausgehoben werden. Die britische Sängerin Bonnie Tyler ist tot. Sie wurde 75 Jahre alt, berichtet die BBC. Weltberühmt wurde sie durch den Hit Total Eclipse of the Heart. Bonnie Tyler wurde zuletzt schwer krank in Portugal in einem Krankenhaus auf der Intensivstation behandelt. Bis dahin waren noch Auftritte bis in den Herbst hinein geplant.
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0: In weiten Teilen Österreichs gibt's heute Sonne. Am längsten sonnig ist es von Vorarlberg bis Kärnten. Überall sonst sind einige Wolken unterwegs, die teils auch dichter sind und Regenschauer dabei haben. Am wahrscheinlichsten nass wird es von Tirol Richtung Osten. Am Thermometer gehen sich heute noch zwischen 22 bis 29 Grad aus. Dort, wo die Sonne länger scheint, sind sogar bis zu 31 Grad drin.
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1: Mit Hannes Haab. Wenn es um die Namen ihrer Kinder geht, hat es bei den Österreicherinnen und Österreichern auch im Vorjahr keine auffälligen Ausreißer gegeben. Emma und Noah waren 2025 die beliebtesten Babynamen, wie heute Daten der Statistik Austria zeigen. Martina Steidl.
2: Fast 37.000 Mädchen und rund 39.000 Buben haben im Vorjahr in Österreich das Licht der Welt erblickt. Der Name Emma wurde 559 Mal vergeben, Noah 674 Mal. Ebenfalls auf den Stockerl-Plätzen Emilia und Marie, bei den Buben Paul und Maximilian. Allesamt Namen, die schon seit vielen Jahren in den Top 10 sind. Weiterhin sehr beliebt sind auch Mia oder Sophie bzw. Elias und Jakob.
1: Insgesamt haben rund 12% aller neugeborenen Mädchen und 14% der Buben einen der 10 beliebtesten Vornamen bekommen. Schwerer Unfall gestern bei einer Schießübung in der Steiermark am Truppenübungsplatz Seetaler Alpe beim Scharfschießen mit einem Granatwerfer. Ein 23-jähriger Berufssoldat aus Klagenfurt ist am Gesicht leicht und an den Händen

0: des Präsidenten DJT. Bislang wurden Flughäfen erst umbenannt, nachdem die Präsidenten nicht mehr im Amt waren, wie etwa der George Bush International Airport in Houston oder der Bill und Hillary Clinton Airport in Little Rock. Trump hat mit dieser Tradition gebrochen.
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0: Einiges an Sonne, speziell von Vorarlberg bis Oberkärnten, ist dabei, aber es sind auch viele Wolken am Himmel unterwegs. Vereinzelt lassen es die auch regnen. Am ehesten vom Tiroler Unterland weiter Richtung Osten. Dazu kommt teils kräftiger Wind aus Nordwesten. Bei den Temperaturen sind heute noch zwischen 22 bis zum Teil 31 Grad drin. Mit einer Mischung aus Wolken und Sonne geht's auch Richtung Abend. Die Wolken verziehen sich in der Nacht und es wird meist sternenklar.
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7: Mit Hannes Harp. Ab in die Ferien heißt es zum kommenden Wochenende dann für alle Familien in Österreich. Mit dem Start der Schulferien auch in Vorarlberg, Tirol, Salzburg, Kärnten, der Steiermark und Oberösterreich. Wenn minderjährige Kinder ohne Eltern unterwegs sind, ist eine Reisevollmacht eine gute Idee, erinnert Yvette Polasek vom ÖAMTC.
8: Wenn das Kind alleine verreist oder mit Oma und Opa, Freunden oder wenn es nur mit einer sorgeberechtigten Person, also nur mit einem Erziehungsberechtigten ins Ausland fährt, auf jeden Fall eine Vollmacht in der jeweiligen Landessprache mitzuführen. Der ÖMTC hat solche Vorlagen in rund 20 Sprachen auf seiner Homepage, die man sich jederzeit kostenlos herunterladen kann.
7: In Ländern wie etwa Griechenland müssen die Vollmachten übrigens sogar notariell beglaubigt sein. Nach dem Fund einer 70-jährigen Leiche im Vormonat in Wien hat die Polizei gestern in Frankreich einen Verdächtigen festgenommen. Französische Polizisten haben einen 24-jährigen Russen bei Nizza nach einem europäischen Haftbefehl geschnappt. Der Mann ist der Mitbewohner der deutschen Transgender-Aktivistin gewesen, die Freunde der Frau in der Wohnung am Wiener Naschmarkt mit tödlichen Stichverletzungen gefunden haben. Im spanischen Pamplona sind die Rettungskräfte bei der dritten Stierharz gefordert gewesen. Gleich 13 Teilnehmer haben sich im Lauf durch die engen Gassen verletzt. Die meisten sind mit Prellungen, Schnittwunden und Knochenbrüchen ins Krankenhaus gebracht worden. Auch dieses Jahr protestieren Tierschützer gegen die umstrittene Tradition, Kampfbullen für die Stierkämpfe in die Arena zu jagen. Emma und Noah waren 2025 die beliebtesten Babynamen, wie heute Daten der Statistik Austria zeigen. Ebenfalls auf den Stockerlplätzen Emilia und Marie und bei den Buben Paul und Maximilian.

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16: Als fünffacher Grammy-Gewinner war Victor Wouten der erste Musiker, der vom Magazin Bass Player dreimal zum Bassist of the Year gekürt wurde, und er wurde 2011 vom Rolling Stone zu einem der 10 größten Bassisten aller Zeiten gezählt. Bekannt für seine erstaunliche Technik und seinen innovativen Umgang mit dem Bass wurde er als Gründungsmitglied des bahnbrechenden Ensembles Bela Fleck and the Flecktones berühmt. Wouten hat mit Ikonen wie unter anderem Chick Corea, Bootsy Collins, Stanley Clarke und Marcus Miller zusammengearbeitet. Beim Bassfest wird er mit seiner Familienband The Wouten Brothers auftreten. 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Juli im Porgy and Bess. Für den August verabschieden sich die Jazz-Events und gehen auf Sommerurlaub. Wir hören uns dann wieder Anfang September.
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16: Mit Hannes Harp. Der Autoführerschein ist jungen Menschen in Österreich nach wie vor extrem wichtig. 93% halten ihn für notwendig, zwei Drittel haben bereits einen. Gleichzeitig zeigt eine neue Studie des Kuratoriums für Verkehrssicherheit aber auch, dass sich die 16- bis 24-Jährigen riskanter verhalten als der Durchschnitt, sagt uns Christian Kreutler, Sicherheitsexperte beim Kuratorium.
17: Jeder vierte Befragte hat angegeben, dass er schon einmal nach Alkoholkonsum in einem Fahrzeug unterwegs war. Und das ist denen egal, das ist Auto, das ist der E-Scooter. Und gleichzeitig sagt aber auch jeder Fünfte, schon einmal mit irgendwem mitgefahren zu sein, obwohl er gewusst hat, dass die Person unter Alkohol oder Drogen stand.
16: Am Land wünschen sich viele junge Menschen aber etwa auch mehr kostenlose Öffis oder bessere Verbindungen und mehr Nachtbusse. Ab in die Ferien heißt es zum kommenden Wochenende dann für alle Familien in Österreich mit dem Start der Schulferien auch in Vorarlberg, Tirol, Salzburg, Kärnten, der Steiermark und Oberösterreich. Wenn minderjährige Kinder ohne Eltern oder mit nur einem Elternteil unterwegs sind, beispielsweise mit den Großeltern, Freunden oder einem Verein, ist eine Reisevollmacht eine gute Idee, erinnert heute der ÖMTC. Vorlagen dafür gibt's zum Download. In Ländern wie Griechenland etwa müssen die Vollmachten übrigens sogar notariell beglaubigt sein. Schwerer Unfall gestern bei einer Schießübung in der Steiermark am Truppenübungsplatz Seetaler Alpe beim Scharfschießen mit einem Granatwerfer. Ein 23-jähriger Berufssoldat aus Klagenfurt ist am Gesicht leicht und an den Händen schwer verletzt worden. Sanitäter haben den Mann ins LKH Judenburg gebracht. Passiert dürfte der Unfall beim Nachladen eines Granatwerfers sein, wo eine Granate im Rohr explodiert ist. Eine Unfallkommission des Bundesheers wird sich den Unfall nun genauer anschauen. Bei der Fußball-WM geht's heute los mit dem Viertelfinale. Frankreich spielt gegen Marokko und ist klarer Favorit. Die Franzosen haben im Turnier bis jetzt 5-mal gewonnen und ein Torverhältnis von 14:2. Anpfiff ist um 22 Uhr.
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16: Morgen steht Badewetter am Programm. Es gibt viel Sonne bei teils strahlend blauem Himmel. Dazu klettern die Temperaturen auf 25 bis 33 Grad. Ab Mittag gibt's aber südlich der Alpen und im Weinviertel ein paar Wolken. Gewitter oder Regenschauer bleiben aber die Ausnahme. Am ehesten nass wird es an der Grenze zu Italien oder Slowenien. Das sonnige Wetter bleibt uns auch bis in die neue Woche erhalten.
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